0: Die SPD droht der Union erneut mit einer Blockade der geplanten Pflegereform aus Sorge um Kürzungen für Pflegebedürftige und ihre Angehörige. Fraktionschef Miersch nannte den Vorschlag von Gesundheitsminister Linnemann gegenüber der Bild vor allem ein Kürzungspaket, das so nicht mitzutragen sei. Laut ARD hat die SPD inzwischen ein eigenes Konzept. Pflegebedürftige sollen bei den Heimkosten durch eine Begrenzung des Eigenanteils entlastet werden. Neue Runde im Streit zwischen US-Präsident Trump und dem Sender CNN. Trumps Reise in den Bundesstaat Tennessee darf CNN nicht filmen. Dabei hatte erst kürzlich ein Gericht entschieden, dass CNN und weitere bei Trump unbeliebte Medien wieder ins Weiße Haus dürfen. Trump wirft ihnen wiederholt vor, Falschnachrichten zu verbreiten. Das behauptet er regelmäßig über kritische Berichterstattung. Bundesweite Zollkontrollen an diesem Samstag in Friseursalons und Kosmetikstudios. Im Kampf gegen Schwarzarbeit und Dumpinglöhne waren mehr als 2200 Zöllnerinnen und Zöllner im Einsatz. Laut einem Sprecher wurden Mitarbeiter teils gar nicht oder unzureichend versichert beschäftigt. Auch der Mindestlohn sei in einigen Fällen unterschritten worden. Soweit die Meldungen.
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0: Am Samstag im Norden Wolkenfelder, etwas Regen, im Lauf des Tages an der Küste freundlicher, über der Mitte und im Süden sonnig und trocken, 17 bis 21, sonst 22 bis 26, am Oberrhein bis 30 Grad.
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0: wird sich als deutscher Austragungsort für die Spiele bewerben. Schon beim Bürgerentscheid hatten sich mehr als 60% der Münchnerinnen und Münchner für eine Bewerbung ausgesprochen. Mit diesem Rückenwind setzte sich das Konzept nun auch gegen die Region Köln-Rhein-Ruhr durch. Die SPD droht der Union erneut mit einer Blockade der geplanten Pflegereform aus Sorge um Kürzungen für Pflegebedürftige und ihre Angehörige. Fraktionschef Miersch nannte den Vorschlag von Gesundheitsminister Linnemann gegenüber der Bild vor allem ein Kürzungspaket, das so nicht mitzutragen sei. Laut ARD hat die SPD inzwischen ein eigenes Konzept. Pflegebedürftige sollen bei den Heimkosten durch eine Begrenzung des Eigenanteils entlastet werden. Neue Runde im Streit zwischen US-Präsident Trump und dem Sender CNN. Trumps Reise in den Bundesstaat Tennessee darf CNN nicht filmen. Dabei hatte erst kürzlich ein Gericht entschieden, dass CNN und weitere bei Trump unbeliebte Medien wieder ins Weiße Haus dürfen. Trump wirft ihnen wiederholt vor, Falschnachrichten zu verbreiten. Das behauptet er regelmäßig über kritische Berichterstattung. Bundesweite Zollkontrollen an diesem Samstag in Friseursalons und Kosmetikstudios. Im Kampf gegen Schwarzarbeit und Dumpinglöhne waren mehr als 2200 Zöllnerinnen und Zöllner im Einsatz. Laut einem Sprecher wurden Mitarbeiter teils gar nicht oder unzureichend versichert beschäftigt. Auch der Mindestlohn sei in einigen Fällen unterschritten worden. Soweit die Meldungen.
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0: Am Samstag im Norden Wolkenfelder, etwas Regen, im Laufe des Tages an der Küste freundlicher, über der Mitte und im Süden sonnig und trocken, 17 bis 21, sonst 22 bis 26, am Oberrhein bis 30 Grad.
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1: Mit Michael Daub. München ist der deutsche Kandidat für die Olympischen und Paralympischen Spiele 2036. 40 oder 44. Die bayerische Landeshauptstadt hat sich gegen die Region Köln-Rhein-Ruhr durchgesetzt. Die Stadt wird sich als deutscher Austragungsort für die Spiele bewerben. Schon beim Bürgerentscheid hatten sich mehr als 60% der Münchnerinnen und Münchner für eine Bewerbung ausgesprochen. Mit diesem Rückenwind setzte sich das Konzept nun auch gegen die Region Köln-Rhein-Ruhr durch. Die SPD droht der Union erneut mit einer Blockade der geplanten Pflegereform aus Sorge um Kürzungen für Pflegebedürftige und ihre Angehörige. Fraktionschef Miersch nannte den Vorschlag von Gesundheitsminister Linnemann gegenüber der Bild vor allem ein Kürzungspaket, das so nicht mitzutragen sei. Laut ARD hat die SPD inzwischen ein eigenes Konzept. Pflegebedürftige sollen bei den Heimkosten durch eine Begrenzung des Eigenanteils entlastet werden. Neue Runde im Streit zwischen US-Präsident Trump und dem Sender CNN. Trumps Reise in den Bundesstaat Tennessee darf CNN nicht filmen. Dabei hatte erst kürzlich ein Gericht entschieden, dass CNN und weitere bei Trump unbeliebte Medien wieder ins Weiße Haus dürfen. Trump wirft ihnen wiederholt vor, Falschnachrichten zu verbreiten. Das behauptet er regelmäßig über kritische Berichterstattung. Bundesweite Zollkontrollen an diesem Samstag in Friseursalons und Kosmetikstudios. Im Kampf gegen Schwarzarbeit und Dumpinglöhne waren mehr

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1: Mit Michael Daub. München ist der deutsche Kandidat für die Olympischen und Paralympischen Spiele 2036, 40 oder 44. Die bayerische Landeshauptstadt hat sich gegen die Region Köln-Rhein-Ruhr durchgesetzt. Die Stadt wird sich als deutscher Austragungsort für die Spiele bewerben. Schon beim Bürgerentscheid hatten sich mehr als 60% der Münchnerinnen und Münchner für eine Bewerbung ausgesprochen. Mit diesem Rückenwind setzte sich das Konzept nun auch gegen die Region Köln-Rhein-Ruhr durch. Die SPD droht der Union erneut mit einer Blockade der geplanten Pflegereform aus Sorge um Kürzungen für Pflegebedürftige und ihre Angehörige. Fraktionschef Miersch nannte den Vorschlag von Gesundheitsminister Linnemann gegenüber der Bild vor allem ein Kürzungspaket, das so nicht mitzutragen sei. Laut ARD hat die SPD inzwischen ein eigenes Konzept. Pflegebedürftige sollen bei den Heimkosten durch eine Begrenzung des Eigenanteils entlastet werden. Neue Runde im Streit zwischen US-Präsident Trump und dem Sender

0: Arbeiter teils gar nicht oder unzureichend versichert beschäftigt. Auch der Mindestlohn sei in einigen Fällen unterschritten worden. Soweit die Meldungen.
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0: Am Samstag im Norden Wolkenfelder, etwas Regen. Im Laufe des Tages an der Küste freundlicher. Über der Mitte und im Süden sonnig und trocken. 17 bis 21, sonst 22 bis 26. Am Oberrhein bis 30 Grad.
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1: Mit Michael Daub. München soll für Deutschland ins Rennen um die Olympischen und Paralympischen Spiele 2036, 40 und 44 gehen. Die bayerische Landeshauptstadt hat sich gegen die Region Köln-Rhein-Ruhr durchgesetzt. Oberbürgermeister Dominik Krause sagte nach der Bekanntgabe, es sei ein Krimi gewesen und man habe ganz schön gebannt. Er dankte den Mitbewerbern für den fairen Wettkampf. Die Freude sei jetzt unendlich und man könne jetzt loslegen, um Olympia nach Deutschland zu holen. Zuletzt hatte es Olympische Spiele in Deutschland 1972 gegeben, mit den Sommerspielen in München. Längere Arbeitszeiten oder eine Aufweichung des 8-Stunden-Tags, solche Überlegungen der Bundesregierung stoßen bei den Gewerkschaften auf klare Ablehnung. Das hat DGB-Chefin Fahimi nochmal deutlich gemacht. Beim bundesweiten Aktionstag für den Sozialstaat kamen laut Polizei allein zur Kundgebung in Nürnberg zwischen 20.000 und 25.000 Menschen. In Frankfurt waren es 15.000, in Berlin gut 5.500. Bundesaußenminister Wadefuhl hat sich in New York mit seinem russischen Amtskollegen Lavrov getroffen. Das erste bilaterale Gespräch zwischen den Außenministern beider Länder seit Beginn des russischen Angriffskriegs gegen die Ukraine 2022. Das Treffen fand am Rande der UN-Generaldebatte statt, offenbar auf Initiative Wadefuhls. Über Inhalte des Gesprächs ist bislang nichts bekannt. Bundesinnenminister Dobrindt fordert deutlich mehr Befugnisse für die europäische Grenzschutzagentur Frontex. Bei großen Migrationsbewegungen soll künftig eine schnelle Eingreiftruppe binnen 24 Stunden Länder an den EU-Außengrenzen

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0: Heute im Süden und über der Mitte, wenn der Nebel weg ist, sonnig, nur hohe Schleierwolken, im Norden Quellwolken, 18 bis 23 Grad im Norden, sonst 22 bis 27 Grad, im Südwesten sommerlich bei Höchstwerten von 26 bis 31 Grad.
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1: Mit Michael Daub. München soll für Deutschland ins Rennen um die Olympischen und Paralympischen Spiele 2036, 40 und 44 gehen. Die bayerische Landeshauptstadt hat sich gegen die Region Köln-Rhein-Ruhr durchgesetzt. Oberbürgermeister Dominik Krause sagte nach der Bekanntgabe, es sei ein Krimi gewesen und man habe ganz schön gebankt. Er dankte den Mitbewerbern für den fairen Wettkampf. Die Freude sei jetzt unendlich und man könne jetzt loslegen, um Olympia nach Deutschland zu holen. Zuletzt hatte es Olympische Spiele in Deutschland 1972 gegeben, mit den Sommerspielen in München. Längere Arbeitszeiten oder eine Aufweichung des 8-Stunden-Tags, solche Überlegungen der Bundesregierung stoßen bei den Gewerkschaften auf klare Ablehnung. Das hat DGB-Chefin Fahimi nochmal deutlich gemacht. Beim bundesweiten Aktionstag für den Sozialstaat kamen laut Polizei allein zur Kundgebung in Nürnberg zwischen 20.000 und 25.000 Menschen. In Frankfurt waren es 15.000, in Berlin gut 5.500. Bundesaußenminister Wadefuhl hat sich in New York mit seinem russischen Amtskollegen Lavrov getroffen. Das erste bilaterale Gespräch zwischen den Außenministern beider Länder seit Beginn des russischen Angriffskriegs gegen die Ukraine 2022. Das Treffen fand am Rande der UN-Generaldebatte statt, offenbar auf Initiative Wadefuhls. Über Inhalte des Gesprächs ist bislang nichts bekannt. Bundesinnenminister Dobrindt fordert deutlich mehr Befugnisse für die europäische Grenzschutzagentur Frontex. Bei großen Migrationsbewegungen soll künftig eine schnelle Eingreiftruppe binnen 24 Stunden Länder an den EU-Außengrenzen unterstützen können, die es bisher nicht gab. Zudem will der CSU-Politiker Frontex stärker bei Rückführungen einsetzen, im Schnellverfahren aber nicht bei humanitären Notlagen. Nach dem 1:1 gegen die Niederlande steht der deutschen Fußballnationalmannschaft heute schon das nächste Nations League-Spiel bevor. Um 20.45 Uhr geht es in Augsburg gegen Griechenland. Bundestrainer Jürgen Klopp hat bekannt gegeben, dass diesmal nicht Marc-André Ter Stegen im Tor steht, sondern Alexander Nübel. Der habe sich den Einsatz verdient. Mit Ter Stegens Leistung sei er aber ebenfalls zufrieden gewesen, so Klopp. Soweit die Meldungen.
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1: Heute im Süden und über der Mitte, wenn der Nebel weg ist, sonnig, nur hohe Schleierwolken, im Norden Quellwolken, 18 bis 23 Grad im Norden, sonst 22 bis 27 Grad, im Südwesten sommerlich bei Höchstwerten von 26 bis 31 Grad.
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1: Mit Michael Daub. München soll für Deutschland ins Rennen um die Olympischen und Paralympischen Spiele 2036, 40 und 44 gehen. Die bayerische Landeshauptstadt hat sich gegen die Region Köln-Rhein-Ruhr durchgesetzt. Oberbürgermeister Dominik Krause sagte nach der Bekanntgabe, es sei ein Krimi gewesen und man habe ganz schön gebannt. Er dankte den Mitbewerbern für den fairen Wettkampf. Die Freude sei jetzt unendlich und man könne jetzt loslegen, um Olympia nach Deutschland zu holen. Zuletzt hatte es Olympische Spiele in Deutschland 1972 gegeben, mit den Sommerspielen in München. Längere Arbeitszeiten oder eine Aufweichung des 8-Stunden-Tags, solche Überlegungen der Bundesregierung stoßen bei den Gewerkschaften auf klare Ablehnung. Das hat DGB-Chefin Fahimi nochmal deutlich gemacht. Beim bundesweiten Aktionstag für den Sozialstaat kamen laut Polizei allein zur Kundgebung in Nürnberg zwischen 20.000 und 25.000 Menschen. In Frankfurt waren es 15.000, in Berlin gut 5.500. Bundesaußenminister Wadefuhl hat sich in New York mit seinem russischen Amtskollegen Lavrov getroffen. Das erste bilaterale Gespräch zwischen den Außenministern beider Länder seit Beginn des russischen Angriffskriegs gegen die Ukraine 2022. Das Treffen fand am Rande der UN-Generaldebatte statt, offenbar auf Initiative Wadefuhls. Über Inhalte des Gesprächs ist bislang nichts bekannt. Bundesinnenminister Dobrindt fordert deutlich mehr Befugnisse für die europäische Grenzschutzagentur Frontex. Bei großen Migrationsbewegungen soll künftig eine schnelle Eingreiftruppe binnen 24 Stunden Länder an den EU-Außengrenzen unterstützen können, die es bisher nicht gab. Zudem will der CSU-Politiker Frontex stärker bei Rückführungen einsetzen, im Schnellverfahren aber nicht bei humanitären Notlagen. Nach dem 1:1 gegen die Niederlande steht der deutschen Fußballnationalmannschaft heute schon das nächste Nations League-Spiel bevor. Um 20.45 Uhr geht es in Augsburg gegen Griechenland. Bundestrainer Jürgen Klopp hat bekannt gegeben, dass diesmal nicht Marc-André Ter Stegen im Tor steht, sondern Alexander Nübel. Der habe sich den Einsatz verdient. Mit Ter Stegens Leistung sei er aber ebenfalls zufrieden gewesen, so Klopp. Soweit die Meldungen.
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1: Heute im Süden und über der Mitte, wenn der Nebel weg ist, sonnig, nur hohe Schleierwolken, im Norden Quellwolken, 18 bis 23 Grad im Norden, sonst 22 bis 27 Grad, im Südwesten sommerlich bei Höchstwerten von 26 bis 31 Grad.
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1: Mit Michael Daub. Nach rund 4,5 Jahren haben sich Deutschland und Russland wieder direkt ausgetauscht. Außenminister Wadefuhl traf am Rande der UN-Generaldebatte seinen russischen Kollegen Lavrov. Fortschritte habe es laut Wadefuhl keine gegeben, er habe Lavrov aber erneut zu Verhandlungen über den Ukraine-Krieg aufgefordert. Lavrov zeigte sich unbeeindruckt, Neues habe er von Wadefuhl nicht gehört. Welche Rechte hat man, wenn das neue T-Shirt gleich reißt oder das Spielzeug schnell kaputt geht? Das soll man künftig schneller erkennen können. Ab heute gelten EU-weit 2 einheitliche Labels dafür. Das sogenannte Gewährleistungslabel hängt nicht am Produkt selbst, sondern etwa an der Wand oder neben der Kasse mit ausführlichen Informationen, unter anderem dazu, dass es in der EU eine Gewährleistung von mindestens 2 Jahren gibt. Neu ist außerdem ein Garantielabel, das zeigt, wenn Händler freiwillig mehr als 2 Jahre Garantie ohne Zusatzkosten gewähren. Überschwemmte Straßen, Stromausfälle und abgesagte Flüge. Ein heftiger Sturm ist über den Nordosten der USA gezogen. 10.000 Haushalte in mehreren Bundesstaaten waren zeitweise ohne Strom, allein in New York rund 35.000. In der Millionenmetropole kam laut US-Medien zudem ein Mann durch einen umstürzenden Baum ums Leben. Gouverneurin Hochul hatte vorsorglich den Notstand ausgerufen. Und heute ist Tag der Autobahn. Das ist quasi ein Tag der offenen Tür. An verschiedenen Standorten in Deutschland gibt es Einblicke hinter die Kulissen, etwa bei Autobahnmeistereien und Baustellen. Möglich sind unter anderem eine Führung durch den Hamburger Elbtunnel oder die Erkundung großer Autobahnbrücken. Soweit die Meldungen.
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1: Heute im Süden und über der Mitte, wenn der Nebel weg ist, sonnig, nur hohe Schleierwolken, im Norden Quellwolken, 18 bis 23 Grad im Norden, sonst 22 bis 27 Grad, im Südwesten sommerlich bei Höchstwerten von 26 bis 31 Grad.
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1: Mit Michael Daub. Nach rund 4,5 Jahren haben sich Deutschland und Russland wieder direkt ausgetauscht. Außenminister Wadefuhl traf am Rande der UN-Generaldebatte seinen russischen Kollegen Lavrov. Fortschritte habe es laut Wadefuhl keine gegeben, er habe Lavrov aber erneut zu Verhandlungen über den Ukraine-Krieg aufgefordert. Lavrov zeigte sich unbeeindruckt, Neues habe er von Wadefuhl nicht gehört. Welche Rechte hat man, wenn das neue T-Shirt gleich reißt oder das Spielzeug schnell kaputt geht? Das soll man künftig schneller erkennen können. Ab heute gelten EU-weit 2 einheitliche Labels dafür. Das sogenannte Gewährleistungslabel hängt nicht am Produkt selbst, sondern etwa an der Wand oder neben der Kasse mit ausführlichen Informationen, unter anderem dazu, dass es in der EU eine Gewährleistung von mindestens 2 Jahren gibt. Neu ist außerdem ein Garantielabel, das zeigt, wenn Händler freiwillig mehr als 2 Jahre Garantie ohne Zusatzkosten gewähren. Überschwemmte Straßen, Stromausfälle und abgesagte Flüge. Ein heftiger Sturm ist über den Nordosten der USA gezogen. 10.000 Haushalte in mehreren Bundesstaaten waren zeitweise ohne Strom, allein in New York rund 35.000. In der Millionenmetropole kam laut US-Medien zudem ein Mann durch einen umstürzenden Baum ums Leben. Gouverneurin Hochul hatte vorsorglich den Notstand ausgerufen. Und heute ist Tag der Autobahn. Das ist quasi ein Tag der offenen Tür. An verschiedenen Standorten in Deutschland gibt's Einblicke hinter die Kulissen, etwa bei Autobahnmeistereien und Baustellen. Möglich sind unter anderem eine Führung durch den Hamburger Elbtunnel oder die Erkundung großer Autobahnbrücken. Soweit die Meldungen.
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1: Heute im Süden und über der Mitte, wenn der Nebel weg ist, sonnig, nur hohe Schleierwolken, im Norden Quellwolken, 18 bis 23 Grad im Norden, sonst 22 bis 27 Grad, im Südwesten sommerlich bei Höchstwerten von 26 bis 31 Grad.
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1: Mit Michael Daub. Nach rund 4,5 Jahren haben sich Deutschland und Russland wieder direkt ausgetauscht. Außenminister Wadephul traf am Rande der UN-Generaldebatte seinen russischen Kollegen Lavrov. Fortschritte habe es laut Wadephul keine gegeben. Er habe Lavrov aber erneut zu Verhandlungen über den Ukraine-Krieg aufgefordert. Lavrov zeigte sich unbeeindruckt. Neues habe er von Wadephul nicht gehört. Welche Rechte hat man, wenn das neue T-Shirt gleich reißt oder das Spielzeug schnell kaputt geht? Das soll man künftig schneller erkennen können. Ab heute gelten EU-weit 2 einheitliche Labels dafür. Das sogenannte Gewährleistungslabel hängt nicht am Produkt selbst, sondern etwa an der Wand oder neben der Kasse mit ausführlichen Informationen, unter anderem dazu, dass es in der EU eine Gewährleistung von mindestens 2 Jahren gibt. Neu ist außerdem ein Garantielabel, das zeigt, wenn Händler freiwillig mehr als 2 Jahre Garantie ohne Zusatzkosten gewähren. Überschwemmte Straßen, Stromausfälle und abgesagte Flüge. Ein heftiger Sturm ist über den Nordosten der USA gezogen. 10.000 Haushalte in mehreren Bundesstaaten waren zeitweise ohne Strom, allein in New York rund 35.000. In der Millionenmetropole kam laut US-Medien zudem ein Mann durch einen umstürzenden Baum ums Leben. Gouverneurin Hochul hatte vorsorglich den Notstand ausgerufen. Und heute ist Tag der Autobahn. Das ist quasi ein Tag der offenen Tür. An verschiedenen Standorten in Deutschland gibt's Einblicke hinter die Kulissen, etwa bei Autobahnmeistereien und Baustellen. Möglich sind unter anderem eine Führung durch den Hamburger Elbtunnel oder die Erkundung großer Autobahnbrücken. Soweit die Meldungen.
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1: Heute im Süden und über der Mitte, wenn der Nebel weg ist, sonnig, nur hohe Schleierwolken, im Norden Quellwolken, 18 bis 23 Grad im Norden, sonst 22 bis 27 Grad, im Südwesten sommerlich bei Höchstwerten von 26 bis 31 Grad.
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1: Mit Michael Daub. Nach rund 4,5 Jahren haben sich Deutschland und Russland wieder direkt ausgetauscht. Außenminister Wadefuhl traf am Rande der UN-Generaldebatte seinen russischen Kollegen Lavrov. Fortschritte habe es laut Wadefuhl keine gegeben, er habe Lavrov aber erneut zu Verhandlungen über den Ukraine-Krieg aufgefordert. Lavrov zeigte sich unbeeindruckt, Neues habe er von Wadefuhl nicht gehört. Welche Rechte hat man, wenn das neue T-Shirt gleich reißt oder das Spielzeug schnell kaputt geht? Das soll man künftig schneller erkennen können. Ab heute gelten EU-weit 2 einheitliche Labels dafür. Das sogenannte Gewährleistungslabel hängt nicht am Produkt selbst, sondern etwa an der Wand oder neben der Kasse mit ausführlichen Informationen, unter anderem dazu, dass es in der EU eine Gewährleistung von mindestens 2 Jahren gibt. Neu ist außerdem ein Garantielabel, das zeigt, wenn Händler freiwillig mehr als 2 Jahre Garantie ohne Zusatzkosten gewähren. Überschwemmte Straßen, Stromausfälle und abgesagte Flüge. Ein heftiger Sturm ist über den Nordosten der USA gezogen. 10.000 Haushalte in mehreren Bundesstaaten waren zeitweise ohne Strom, allein in New York rund 35.000. In der Millionenmetropole kam laut US-Medien zudem ein Mann durch einen umstürzenden Baum ums Leben. Gouverneurin Hochul hatte vorsorglich den Notstand ausgerufen. Und heute ist Tag der Autobahn. Das ist quasi ein Tag der offenen Tür. An verschiedenen Standorten in Deutschland gibt's Einblicke hinter die Kulissen, etwa bei Autobahnmeistereien und Baustellen. Möglich sind unter anderem eine Führung durch den Hamburger Elbtunnel oder die Erkundung großer Autobahnbrücken. Soweit die Meldungen.
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1: Heute im Süden und über der Mitte, wenn der Nebel weg ist, sonnig, nur hohe Schleierwolken, im Norden Quellwolken, 18 bis 23 Grad im Norden, sonst 22 bis 27 Grad, im Südwesten sommerlich bei Höchstwerten von 26 bis 31 Grad.
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1: Mit Michael Daub. Guten Tag. Zum ersten Mal seit rund 4,5 Jahren haben sich Deutschland und Russland wieder direkt ausgetauscht. Außenminister Wadefuhl hat sich am Rande der UN-Generaldebatte mit seinem russischen Kollegen Lavrov getroffen. Fortschritte gab es laut Wadefuhl keine. Er habe Lavrov aber erneut zu Verhandlungen über den Ukraine-Krieg aufgefordert. Lavrov zeigte sich unbeeindruckt. Neues habe er von Wadefuhl nicht gehört. Heute früh hat es einen schweren Busunfall auf der A96 bei Buchloe im Ostallgäu gegeben. Dabei sind laut Polizei zwei Menschen ums Leben gekommen. Mehrere wurden verletzt, teils schwer. Der Bus war ohne Beteiligung eines anderen Fahrzeugs vom rechten Fahrbahnrand abgekommen und in eine Böschung gestürzt. Wieso ist noch unklar. 40 bis 50 Menschen saßen in dem Bus. Es war eine Reisegruppe aus den Philippinen. Wird die Schweiz noch neutraler? Darüber stimmen die Menschen in dem Land heute ab. Konkret geht es darum, ob die Neutralität stärker in der Verfassung verankert werden soll. Wenn es eine Mehrheit geben sollte, würde die Schweiz zum Beispiel künftig Sanktionen wie die gegen Russland nicht mehr mittragen. Angestoßen hat das Ganze der Verein Pro Schweiz, der der rechtskonservativen SVP nahesteht. Illegale Spielautomaten in Kneipen und Wettbüros und anderes illegales Glücksspiel, dagegen wollen Polizeigewerkschaft und der Branchenverband der Automatenwirtschaft jetzt gemeinsam vorgehen. Sie fordern von der Politik bessere Vernetzung der Behörden und moderne Technik, um den Schwarzmarkt beim Glücksspiel trockenzulegen. 3 Tage nach seinem Bundestrainerdebüt steht für Jürgen Klopp und die deutsche Fußballnationalmannschaft bereits das nächste Pflichtspiel an. In der Nations League geht's heute Abend im 2. Spieltag gegen Griechenland. Ein 1:1 Unentschieden gegen die Niederlande zum Auftakt und ein Bundestrainer, der angesichts der kurzen Vorbereitungszeit mit seiner Premiere zufrieden war. Aber Klopp sagte nach seinem Debüt bei RTL, es sei noch Luft nach oben. Mit dieser Ausgangslage geht's in die zweite Partie gegen Griechenland. Anpfiff in Augsburg ist um 20.45 Uhr. Soweit die Meldungen.
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1: Heute im Süden und über der Mitte, wenn der Nebel weg ist, sonnig, nur hohe Schleierwolken, im Norden Quellwolken, 18 bis 23 Grad im Norden, sonst 22 bis 27 Grad, im Südwesten sommerlich bei Höchstwerten von 26 bis 31 Grad.
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1: Mit Michael Daub. Guten Tag. Zum ersten Mal seit rund 4,5 Jahren haben sich Deutschland und Russland wieder direkt ausgetauscht. Außenminister Wadefuhl hat sich am Rande der UN-Generaldebatte mit seinem russischen Kollegen Lavrov getroffen. Fortschritte gab es laut Wadefuhl keine. Er habe Lavrov aber erneut zu Verhandlungen über den Ukraine-Krieg aufgefordert. Lavrov zeigte sich unbeeindruckt. Neues habe er von Wadefuhl nicht gehört. Heute früh hat es einen schweren Busunfall auf der A96 bei Buchloe im Ostallgäu gegeben. Dabei sind laut Polizei zwei Menschen ums Leben gekommen. Mehrere wurden verletzt, teils schwer. Der Bus war ohne Beteiligung eines anderen Fahrzeugs vom rechten Fahrbahnrand abgekommen und in eine Böschung gestürzt. Wieso ist noch unklar. 40 bis 50 Menschen saßen in dem Bus. Es war eine Reisegruppe aus den Philippinen. Wird die Schweiz noch neutraler? Darüber stimmen die Menschen in dem Land heute ab. Konkret geht es darum, ob die Neutralität stärker in der Verfassung verankert werden soll. Wenn es eine Mehrheit geben sollte, würde die Schweiz zum Beispiel künftig Sanktionen wie die gegen Russland nicht mehr mittragen. Angestoßen hat das Ganze der Verein Pro Schweiz, der der rechtskonservativen SVP nahesteht. Illegale Spielautomaten in Kneipen und Wettbüros und anderes illegales Glücksspiel, dagegen wollen Polizeigewerkschaft und der Branchenverband der Automatenwirtschaft jetzt gemeinsam vorgehen. Sie fordern von der Politik bessere Vernetzung der Behörden und moderne Technik, um den Schwarzmarkt beim Glücksspiel trockenzulegen. 3 Tage nach seinem Bundestrainerdebüt steht für Jürgen Klopp und die deutsche Fußballnationalmannschaft bereits das nächste Pflichtspiel an. In der Nations League geht's heute Abend im 2. Spieltag gegen Griechenland. Ein 1:1 Unentschieden gegen die Niederlande zum Auftakt und ein Bundestrainer, der angesichts der kurzen Vorbereitungszeit mit seiner Premiere zufrieden war. Aber Klopp sagte nach seinem Debüt bei RTL, es sei noch Luft nach oben. Mit dieser Ausgangslage geht's in die 2. Partie gegen Griechenland. Anpfiff in Augsburg ist um 20.45 Uhr. Soweit die Meldungen.
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1: Heute im Süden und über der Mitte, wenn der Nebel weg ist, sonnig, nur hohe Schleierwolken, im Norden Quellwolken, 18 bis 23 Grad im Norden, sonst 22 bis 27 Grad, im Südwesten sommerlich bei Höchstwerten von 26 bis 31 Grad.
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1: Mit Michael Daub. Guten Tag. Zum ersten Mal seit rund 4,5 Jahren haben sich Deutschland und Russland wieder direkt ausgetauscht. Außenminister Wadephul hat sich am Rande der UN-Generaldebatte mit seinem russischen Kollegen Lavrov getroffen. Fortschritte gab es laut Wadephul keine. Er habe Lavrov aber erneut zu Verhandlungen über den Ukraine-Krieg aufgefordert. Lavrov zeigte sich unbeeindruckt. Neues habe er von Wadephul nicht gehört. Heute früh hat es einen schweren Busunfall auf der A96 bei Buchloe im Ostallgäu gegeben. Dabei sind laut Polizei zwei Menschen ums Leben gekommen. Mehrere wurden verletzt, teils schwer. Der Bus war ohne Beteiligung eines anderen Fahrzeugs vom rechten Fahrbahnrand abgekommen und in eine Böschung gestürzt. Wieso ist noch unklar. 40 bis 50 Menschen saßen in dem Bus. Es war eine Reisegruppe aus den Philippinen. Wird die Schweiz noch neutraler? Darüber stimmen die Menschen in dem Land heute ab. Konkret geht es darum, ob die Neutralität stärker in der Verfassung verankert werden soll. Wenn es eine Mehrheit geben sollte, würde die Schweiz zum Beispiel künftig Sanktionen wie die gegen Russland nicht mehr mittragen. Angestoßen hat das Ganze der Verein Pro Schweiz, der rechtskonservativen SVP nahesteht. Illegale Spielautomaten in Kneipen und Wettbüros und anderes illegales Glücksspiel, dagegen wollen Polizeigewerkschaft und der Branchenverband der Automatenwirtschaft jetzt gemeinsam vorgehen. Sie fordern von der Politik bessere Vernetzung der Behörden und moderne Technik, um den Schwarzmarkt beim Glücksspiel trockenzulegen. 3 Tage nach seinem Bundestrainerdebüt steht für Jürgen Klopp und die deutsche Fußballnationalmannschaft bereits das nächste Pflichtspiel an. In der Nations League geht's heute Abend im 2. Spieltag gegen Griechenland. Ein 1:1 Unentschieden gegen die Niederlande zum Auftakt und ein Bundestrainer, der angesichts der kurzen Vorbereitungszeit mit seiner Premiere zufrieden war. Aber Klopp sagte nach seinem Debüt bei RTL, es sei noch Luft nach oben. Mit dieser Ausgangslage geht's in die 2. Partie gegen Griechenland. Anpfiff in Augsburg ist um 20.45 Uhr. Soweit die Meldungen.
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1: Heute im Süden und über der Mitte, wenn der Nebel weg ist, sonnig, nur hohe Schleierwolken, im Norden Quellwolken, 18 bis 23 Grad im Norden, sonst 22 bis 27 Grad, im Südwesten sommerlich bei Höchstwerten von 26 bis 31 Grad.
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1: Mit Michael Daub. Weniger Greenwashing soll eine neue EU-Richtlinie verhindern, die heute in Kraft tritt. Wer mit nachhaltigen oder umweltfreundlichen Produkten wirbt, muss das künftig auch belegen können. Erlaubt sind außerdem nur noch Nachhaltigkeitssiegel unabhängiger oder staatlicher Zertifizierungsstellen. Verbraucherinnen und Verbraucher sollen zudem verlässlichere Informationen zur Haltbarkeit und Reparierbarkeit von Produkten erhalten. Der schwere Herbststurm im Nordosten der USA hat sich ausgeweitet. Zehntausende Haushalte in mehreren Bundesländern sind ohne Strom. In New York starb ein Mann durch einen umstürzenden Baum. Die Behörden warnen inzwischen vor Überschwemmungen. Hunderte Flüge wurden gestrichen. Auch mehrere Festivals und Konzerte haben die Veranstalter vorsorglich abgesagt. Apple muss wegen des Vibrationsalarms bei iPhone und Apple Watch fast 6 Milliarden Dollar Strafe zahlen. Ein US-Geschworenengericht urteilte, der Konzern habe mit seiner Taptic Engine zwei Patente der Firma Taction Technology verletzt. Apple sieht das anders und will in Berufung gehen. Die Menschen in Deutschland essen anders Fleisch, nicht weniger, sondern konzentrierter. Das heißt, weniger Haushalte kaufen Fleisch und wer zugreift, kauft dafür mehr und bewusster. Das zeigen Daten von YouGov und dem Sinus-Institut. 93% der befragten Haushalte haben demnach in diesem Jahr schon Fleisch gekauft. Viele wollen sich bewusster und ausgewogener ernähren. Einen klaren Fleischlos-Trend gibt es der Umfrage zufolge nicht. Zwar plant gut jeder vierte Fleischesser, seinen Konsum zu reduzieren, doch nur wenige wollen Vegetarier oder Veganer werden. Soweit die Meldungen.
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1: Heute im Süden und über der Mitte, wenn der Nebel weg ist, sonnig, nur hohe Schleierwolken, im Norden Quellwolken, 18 bis 23 Grad im Norden, sonst 22 bis 27 Grad, im Südwesten sommerlich bei Höchstwerten von 26 bis 31 Grad.
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1: Mit Michael Daub. Weniger Greenwashing soll eine neue EU-Richtlinie verhindern, die heute in Kraft tritt. Wer mit nachhaltigen oder umweltfreundlichen Produkten wirbt, muss das künftig auch belegen können. Erlaubt sind außerdem nur noch Nachhaltigkeitssiegel unabhängiger oder staatlicher Zertifizierungsstellen. Verbraucherinnen und Verbraucher sollen zudem verlässlichere Informationen zur Haltbarkeit und Reparierbarkeit von Produkten erhalten. Der schwere Herbststurm im Nordosten der USA hat sich ausgeweitet. Zehntausende Haushalte in mehreren Bundesländern sind ohne Strom. In New York starb ein Mann durch einen umstürzenden Baum. Die Behörden warnen inzwischen vor Überschwemmungen. Hunderte Flüge wurden gestrichen. Auch mehrere Festivals und Konzerte haben die Veranstalter vorsorglich abgesagt. Apple muss wegen des Vibrationsalarms bei iPhone und Apple Watch fast 6 Milliarden Dollar Strafe zahlen. Ein US-Geschworenengericht urteilte, der Konzern habe mit seiner Taptic Engine zwei Patente der Firma Taction Technology verletzt. Apple sieht das anders und will in Berufung gehen. Die Menschen in Deutschland essen anders Fleisch, nicht weniger, sondern konzentrierter. Das heißt, weniger Haushalte kaufen Fleisch und wer zugreift, kauft dafür mehr und bewusster. Das zeigen Daten von YouGov und dem Sinus-Institut. 93% der befragten Haushalte haben demnach in diesem Jahr schon Fleisch gekauft. Viele wollen sich bewusster und ausgewogener ernähren. Einen klaren Fleischlos-Trend gibt es der Umfrage zufolge nicht. Zwar plant gut jeder vierte Fleischesser, seinen Konsum zu reduzieren, doch nur wenige wollen Vegetarier oder Veganer werden. Soweit die Meldungen.
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1: In der Nacht im Westen und Nordwesten wolkig, teilweise auch stark bewölkt und gegen Ende der Nacht an der Nordsee etwas Regen. Ansonsten gering bewölkt, im Südosten klar. 14 bis 7 Grad, im Südosten 7 bis 3 Grad. Der Montag startet im Norden und Westen wolkig bis stark bewölkt. An der Nordsee gibt es Regen, ansonsten ist es heiter. Im Südosten auch sonnig und trocken. 23 bis 29, im Südwesten bis 31 Grad.
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1: Mit Michael Daub. Vage Werbeversprechen wie umweltfreundlich oder klimaneutral sind in der EU nur noch erlaubt, wenn Unternehmen sie auch belegen können. Das schreibt das neue EU-Gesetz gegen Greenwashing vor. Auch selbst erfundene Umweltsiegel ohne wissenschaftliche Prüfung sind künftig tabu. Zudem wird das seit Ende Juli geltende Recht auf Reparatur ausgeweitet. Hersteller und Händler dürfen nicht mehr behaupten, nur Originalersatzteile würden funktionieren, wenn es echte Alternativen gibt. Der Sozialflügel der CDU übt scharfe Kritik am Kurs der Partei und fordert Parteichef und Bundeskanzler Merz zu Veränderungen auf. Die CDU werde ihrem Anspruch als Volkspartei nicht mehr gerecht, so der Vorsitzende der christlich-demokratischen Arbeitnehmerschaft Radtke im Zweiten. Die Partei habe zu viele gesellschaftliche Gruppen aus dem Blick verloren. Eine Volkspartei, die nur noch mit sich selbst spreche, höre auf, eine zu sein. Radtke schlägt vor, in den Wahlkreisen mehr Menschen etwa aus Handwerk oder Pflege aufzustellen, um die arbeitende Mitte zurückzugewinnen. Bei dem schweren Busunfall auf der A96 bei Buchloe im Ostallgäu sind zwei Menschen ums Leben gekommen, viele weitere wurden verletzt. Der Bus mit einer philippinischen Reisegruppe war auf dem Weg zum Münchner Oktoberfest, als er ohne Beteiligung anderer Fahrzeuge nach rechts von der Fahrbahn abkam und umkippte. Die Unfallursache ist weiterhin unklar. Und die Schweizer Stimmbevölkerung hat sich gegen eine Ausweitung der Neutralität entschieden. Laut Hochrechnungen des Schweizer Rundfunks stimmte eine deutliche Mehrheit von mehr als 65% mit Nein. Bei einem Erfolg hätte sich das Land künftig etwa nicht mehr an internationalen Sanktionen gegen Kriegsländer wie Russland beteiligen müssen. Soweit die Meldungen.
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1: In der Nacht im Westen und Nordwesten wolkig, teilweise auch stark bewölkt und gegen Ende der Nacht an der Nordsee etwas Regen. Ansonsten gering bewölkt, im Südosten klar. 14 bis 7 Grad, im Südosten 7 bis 3 Grad. Der Montag startet im Norden und Westen wolkig bis stark bewölkt. An der Nordsee gibt es Regen, ansonsten ist es heiter. Im Südosten auch sonnig und trocken. 23 bis 29, im Südwesten bis 31 Grad.
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1: Mit Michael Daub. Vage Werbeversprechen wie umweltfreundlich oder klimaneutral sind in der EU nur noch erlaubt, wenn Unternehmen sie auch belegen können. Das schreibt das neue EU-Gesetz gegen Greenwashing vor. Auch selbst erfundene Umweltsiegel ohne wissenschaftliche Prüfung sind künftig tabu. Zudem wird das seit Ende Juli geltende Recht auf Reparatur ausgeweitet. Hersteller und Händler dürfen nicht mehr behaupten, nur Originalersatzteile würden funktionieren, wenn es echte Alternativen gibt. Der Sozialflügel der CDU übt scharfe Kritik am Kurs der Partei und fordert Parteichef und Bundeskanzler Merz zu Veränderungen auf. Die CDU werde ihrem Anspruch als Volkspartei nicht mehr gerecht, so der Vorsitzende der christlich-demokratischen Arbeitnehmerschaft Radtke im Zweiten. Die Partei habe zu viele gesellschaftliche Gruppen aus dem Blick verloren. Eine Volkspartei, die nur noch mit sich selbst spreche, höre auf, eine zu sein. Radtke schlägt vor, in den Wahlkreisen mehr Menschen etwa aus Handwerk oder Pflege aufzustellen, um die arbeitende Mitte zurückzugewinnen. Bei dem schweren Busunfall auf der A96 bei Buchloe im Ostallgäu sind zwei Menschen ums Leben gekommen, viele weitere wurden verletzt. Der Bus mit einer philippinischen Reisegruppe war auf dem Weg zum Münchner Oktoberfest, als er ohne Beteiligung anderer Fahrzeuge nach rechts von der Fahrbahn abkam und umkippte. Die Unfallursache ist weiterhin unklar. Und die Schweizer Stimmbevölkerung hat sich gegen eine Ausweitung der Neutralität entschieden. Laut Hochrechnungen des Schweizer Rundfunks stimmte eine deutliche Mehrheit von mehr als 65% mit Nein. Bei einem Erfolg hätte sich das Land künftig etwa nicht mehr an internationalen Sanktionen gegen Kriegsländer wie Russland beteiligen müssen. Soweit die Meldungen.
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1: In der Nacht im Westen und Nordwesten wolkig, teilweise auch stark bewölkt und gegen Ende der Nacht an der Nordsee etwas Regen. Ansonsten gering bewölkt, im Südosten klar. 14 bis 7 Grad, im Südosten 7 bis 3 Grad. Der Montag startet im Norden und Westen wolkig bis stark bewölkt. An der Nordsee gibt es Regen, ansonsten ist es heiter. Im Südosten auch sonnig und trocken. 23 bis 29, im Südwesten bis 31 Grad.
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1: Mit Michael Daub. Vage Werbeversprechen wie umweltfreundlich oder klimaneutral sind in der EU nur noch erlaubt, wenn Unternehmen sie auch belegen können. Das schreibt das neue EU-Gesetz gegen Greenwashing vor. Auch selbst erfundene Umweltsiegel ohne wissenschaftliche Prüfung sind künftig tabu. Zudem wird das seit Ende Juli geltende Recht auf Reparatur ausgeweitet. Hersteller und Händler dürfen nicht mehr behaupten, nur Originalersatzteile würden funktionieren, wenn es echte Alternativen gibt. Der Sozialflügel der CDU übt scharfe Kritik am Kurs der Partei und fordert Parteichef und Bundeskanzler Merz zu Veränderungen auf. Die CDU werde ihrem Anspruch als Volkspartei nicht mehr gerecht, so der Vorsitzende der christlich-demokratischen Arbeitnehmerschaft Radtke im Zweiten. Die Partei habe zu viele gesellschaftliche Gruppen aus dem Blick verloren. Eine Volkspartei, die nur noch mit sich selbst spreche, höre auf, eine zu sein. Radtke schlägt vor, in den Wahlkreisen mehr Menschen etwa aus Handwerk oder Pflege aufzustellen, um die arbeitende Mitte zurückzugewinnen. Bei dem schweren Busunfall auf der A96 bei Buchloe im Ostallgäu sind zwei Menschen ums Leben gekommen, viele weitere wurden verletzt. Der Bus mit einer philippinischen Reisegruppe war auf dem Weg zum Münchner Oktoberfest, als er ohne Beteiligung anderer Fahrzeuge nach rechts von der Fahrbahn abkam und umkippte. Die Unfallursache ist weiterhin unklar. Und die Schweizer Stimmbevölkerung hat sich gegen eine Ausweitung der Neutralität entschieden. Laut Hochrechnungen des Schweizer Rundfunks stimmte eine deutliche Mehrheit von mehr als 65% mit Nein. Bei einem Erfolg hätte sich das Land künftig etwa nicht mehr an internationalen Sanktionen gegen Kriegsländer wie Russland beteiligen müssen. Soweit die Meldungen.
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1: In der Nacht im Westen und Nordwesten wolkig, teilweise auch stark bewölkt und gegen Ende der Nacht an der Nordsee etwas Regen. Ansonsten gering bewölkt, im Südosten klar. 14 bis 7 Grad, im Südosten 7 bis 3 Grad. Der Montag startet im Norden und Westen wolkig bis stark bewölkt. An der Nordsee gibt es Regen, ansonsten ist es heiter. Im Südosten auch sonnig und trocken. 23 bis 29, im Südwesten bis 31 Grad.
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1: Mit Michael Daub. Vage Werbeversprechen wie umweltfreundlich oder klimaneutral sind in der EU nur noch erlaubt, wenn Unternehmen sie auch belegen können. Das schreibt das neue EU-Gesetz gegen Greenwashing vor. Auch selbst erfundene Umweltsiegel ohne wissenschaftliche Prüfung sind künftig tabu. Zudem wird das seit Ende Juli geltende Recht auf Reparatur ausgeweitet. Hersteller und Händler dürfen nicht mehr behaupten, nur Originalersatzteile würden funktionieren, wenn es echte Alternativen gibt. Der Sozialflügel der CDU übt scharfe Kritik am Kurs der Partei und fordert Parteichef und Bundeskanzler Merz zu Veränderungen auf. Die CDU werde ihrem Anspruch als Volkspartei nicht mehr gerecht, so der Vorsitzende der christlich-demokratischen Arbeitnehmerschaft Radtke im Zweiten. Die Partei habe zu viele gesellschaftliche Gruppen aus dem Blick verloren. Eine Volkspartei, die nur noch mit sich selbst spreche, höre auf, eine zu sein. Radtke schlägt vor, in den Wahlkreisen mehr Menschen etwa aus Handwerk oder Pflege aufzustellen, um die arbeitende Mitte zurückzugewinnen. Bei dem schweren Busunfall auf der A96 bei Buchloe im Ostallgäu sind zwei Menschen ums Leben gekommen, viele weitere wurden verletzt. Der Bus mit einer philippinischen Reisegruppe war auf dem Weg zum Münchner Oktoberfest, als er ohne Beteiligung anderer Fahrzeuge nach rechts von der Fahrbahn abkam und umkippte. Die Unfallursache ist weiterhin unklar. Und die Schweizer Stimmbevölkerung hat sich gegen eine Ausweitung der Neutralität entschieden. Laut Hochrechnungen des Schweizer Rundfunks stimmte eine deutliche Mehrheit von mehr als 65% mit Nein. Bei einem Erfolg hätte sich das Land künftig etwa nicht mehr an internationalen Sanktionen gegen Kriegsländer wie Russland beteiligen müssen. Soweit die Meldungen.
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1: In der Nacht im Westen und Nordwesten wolkig, teilweise auch stark bewölkt und gegen Ende der Nacht an der Nordsee etwas Regen. Ansonsten gering bewölkt, im Südosten klar. 14 bis 7 Grad, im Südosten 7 bis 3 Grad. Der Montag startet im Norden und Westen wolkig bis stark bewölkt. An der Nordsee gibt es Regen, ansonsten ist es heiter. Im Südosten auch sonnig und trocken. 23 bis 29, im Südwesten bis 31 Grad.
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1: Mit Michael Daub. Vage Werbeversprechen wie umweltfreundlich oder klimaneutral sind in der EU nur noch erlaubt, wenn Unternehmen sie auch belegen können. Das schreibt das neue EU-Gesetz gegen Greenwashing vor. Auch selbst erfundene Umweltsiegel ohne wissenschaftliche Prüfung sind künftig tabu. Zudem wird das seit Ende Juli geltende Recht auf Reparatur ausgeweitet. Hersteller und Händler dürfen nicht mehr behaupten, nur Originalersatzteile würden funktionieren, wenn es echte Alternativen gibt. Der Sozialflügel der CDU übt scharfe Kritik am Kurs der Partei und fordert Parteichef und Bundeskanzler Merz zu Veränderungen auf. Die CDU werde ihrem Anspruch als Volkspartei nicht mehr gerecht, so der Vorsitzende der christlich-demokratischen Arbeitnehmerschaft Radtke im Zweiten. Die Partei habe zu viele gesellschaftliche Gruppen aus dem Blick verloren. Eine Volkspartei, die nur noch mit sich selbst spreche, höre auf, eine zu sein. Radtke schlägt vor, in den Wahlkreisen mehr Menschen etwa aus Handwerk oder Pflege aufzustellen, um die arbeitende Mitte zurückzugewinnen. Bei dem schweren Busunfall auf der A96 bei Buchloe im Ostallgäu sind zwei Menschen ums Leben gekommen, viele weitere wurden verletzt. Der Bus mit einer philippinischen Reisegruppe war auf dem Weg zum Münchner Oktoberfest, als er ohne Beteiligung anderer Fahrzeuge nach rechts von der Fahrbahn abkam und umkippte. Die Unfallursache ist weiterhin unklar. Und die Schweizer Stimmbevölkerung hat sich gegen eine Ausweitung der Neutralität entschieden. Laut Hochrechnungen des Schweizer Rundfunks stimmte eine deutliche Mehrheit von mehr als 65% mit Nein. Bei einem Erfolg hätte sich das Land künftig etwa nicht mehr an internationalen Sanktionen gegen Kriegsländer wie Russland beteiligen müssen. Soweit die Meldungen.
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1: In der Nacht im Westen und Nordwesten wolkig, teilweise auch stark bewölkt und gegen Ende der Nacht an der Nordsee etwas Regen. Ansonsten gering bewölkt, im Südosten klar. 14 bis 7 Grad, im Südosten 7 bis 3 Grad. Der Montag startet im Norden und Westen wolkig bis stark bewölkt. An der Nordsee gibt es Regen, ansonsten ist es heiter. Im Südosten auch sonnig und trocken. 23 bis 29, im Südwesten bis 31 Grad.
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1: Mit Michael Daub. Vage Werbeversprechen wie umweltfreundlich oder klimaneutral sind in der EU nur noch erlaubt, wenn Unternehmen sie auch belegen können. Das schreibt das neue EU-Gesetz gegen Greenwashing vor. Auch selbst erfundene Umweltsiegel ohne wissenschaftliche Prüfung sind künftig tabu. Zudem wird das seit Ende Juli geltende Recht auf Reparatur ausgeweitet. Hersteller und Händler dürfen nicht mehr behaupten, nur Originalersatzteile würden funktionieren, wenn es echte Alternativen gibt. Der Sozialflügel der CDU übt scharfe Kritik am Kurs der Partei und fordert Parteichef und Bundeskanzler Merz zu Veränderungen auf. Die CDU werde ihrem Anspruch als Volkspartei nicht mehr gerecht, so der Vorsitzende der christlich-demokratischen Arbeitnehmerschaft Radtke im Zweiten. Die Partei habe zu viele gesellschaftliche Gruppen aus dem Blick verloren. Eine Volkspartei, die nur noch mit sich selbst spreche, höre auf, eine zu sein. Radtke schlägt vor, in den Wahlkreisen mehr Menschen etwa aus Handwerk oder Pflege aufzustellen, um die arbeitende Mitte zurückzugewinnen. Bei dem schweren Busunfall auf der A96 bei Buchloe im Ostallgäu sind zwei Menschen ums Leben gekommen, viele weitere wurden verletzt. Der Bus mit einer philippinischen Reisegruppe war auf dem Weg zum Münchner Oktoberfest, als er ohne Beteiligung anderer Fahrzeuge nach rechts von der Fahrbahn abkam und umkippte. Die Unfallursache ist weiterhin unklar. Und die Schweizer Stimmbevölkerung hat sich gegen eine Ausweitung der Neutralität entschieden. Laut Hochrechnungen des Schweizer Rundfunks stimmte eine deutliche Mehrheit von mehr als 65% mit Nein. Bei einem Erfolg hätte sich das Land künftig etwa nicht mehr an internationalen Sanktionen gegen Kriegsländer wie Russland beteiligen müssen. Soweit die Meldungen.
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1: In der Nacht im Westen und Nordwesten wolkig, teilweise auch stark bewölkt und gegen Ende der Nacht an der Nordsee etwas Regen. Ansonsten gering bewölkt, im Südosten klar. 14 bis 7 Grad, im Südosten 7 bis 3 Grad. Der Montag startet im Norden und Westen wolkig bis stark bewölkt. An der Nordsee gibt es Regen, ansonsten ist es heiter. Im Südosten auch sonnig und trocken. 23 bis 29, im Südwesten bis 31 Grad.
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1: Mit Michael Daub. Vage Werbeversprechen wie umweltfreundlich oder klimaneutral sind in der EU nur noch erlaubt, wenn Unternehmen sie auch belegen können. Das schreibt das neue EU-Gesetz gegen Greenwashing vor. Auch selbst erfundene Umweltsiegel ohne wissenschaftliche Prüfung sind künftig tabu. Zudem wird das seit Ende Juli geltende Recht auf Reparatur ausgeweitet. Hersteller und Händler dürfen nicht mehr behaupten, nur Originalersatzteile würden funktionieren, wenn es echte Alternativen gibt. Der Sozialflügel der CDU übt scharfe Kritik am Kurs der Partei und fordert Parteichef und Bundeskanzler Merz zu Veränderungen auf. Die CDU werde ihrem Anspruch als Volkspartei nicht mehr gerecht, so der Vorsitzende der christlich-demokratischen Arbeitnehmerschaft Radtke im Zweiten. Die Partei habe zu viele gesellschaftliche Gruppen aus dem Blick verloren. Eine Volkspartei, die nur noch mit sich selbst spreche, höre auf, eine zu sein. Radtke schlägt vor, in den Wahlkreisen mehr Menschen etwa aus Handwerk oder Pflege aufzustellen, um die arbeitende Mitte zurückzugewinnen. Bei dem schweren Busunfall auf der A96 bei Buchloe im Ostallgäu sind zwei Menschen ums Leben gekommen, viele weitere wurden verletzt. Der Bus mit einer philippinischen Reisegruppe war auf dem Weg zum Münchner Oktoberfest, als er ohne Beteiligung anderer Fahrzeuge nach rechts von der Fahrbahn abkam und umkippte. Die Unfallursache ist weiterhin unklar. Und die Schweizer Stimmbevölkerung hat sich gegen eine Ausweitung der Neutralität entschieden. Laut Hochrechnungen des Schweizer Rundfunks stimmte eine deutliche Mehrheit von mehr als 65% mit Nein. Bei einem Erfolg hätte sich das Land künftig etwa nicht mehr an internationalen Sanktionen gegen Kriegsländer wie Russland beteiligen müssen. Soweit die Meldungen.
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1: In der Nacht im Westen und Nordwesten wolkig, teilweise auch stark bewölkt und gegen Ende der Nacht an der Nordsee etwas Regen. Ansonsten gering bewölkt, im Südosten klar. 14 bis 7 Grad, im Südosten 7 bis 3 Grad. Der Montag startet im Norden und Westen wolkig bis stark bewölkt. An der Nordsee gibt es Regen, ansonsten ist es heiter. Im Südosten auch sonnig und trocken. 23 bis 29, im Südwesten bis 31 Grad.
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1: Mit Michael Daub. Vage Werbeversprechen wie umweltfreundlich oder klimaneutral sind in der EU nur noch erlaubt, wenn Unternehmen sie auch belegen können. Das schreibt das neue EU-Gesetz gegen Greenwashing vor. Auch selbst erfundene Umweltsiegel ohne wissenschaftliche Prüfung sind künftig tabu. Zudem wird das seit Ende Juli geltende Recht auf Reparatur ausgeweitet. Hersteller und Händler dürfen nicht mehr behaupten, nur Originalersatzteile würden funktionieren, wenn es echte Alternativen gibt. Der Sozialflügel der CDU übt scharfe Kritik am Kurs der Partei und fordert Parteichef und Bundeskanzler Merz zu Veränderungen auf. Die CDU werde ihrem Anspruch als Volkspartei nicht mehr gerecht, so der Vorsitzende der christlich-demokratischen Arbeitnehmerschaft Radtke im Zweiten. Die Partei habe zu viele gesellschaftliche Gruppen aus dem Blick verloren. Eine Volkspartei, die nur noch mit sich selbst spreche, höre auf, eine zu sein. Radtke schlägt vor, in den Wahlkreisen mehr Menschen etwa aus Handwerk oder Pflege aufzustellen, um die arbeitende Mitte zurückzugewinnen. Bei dem schweren Busunfall auf der A96 bei Buchloe im Ostallgäu sind zwei Menschen ums Leben gekommen, viele weitere wurden verletzt. Der Bus mit einer philippinischen Reisegruppe war auf dem Weg zum Münchner Oktoberfest, als er ohne Beteiligung anderer Fahrzeuge nach rechts von der Fahrbahn abkam und umkippte. Die Unfallursache ist weiterhin unklar. Und die Schweizer Stimmbevölkerung hat sich gegen eine Ausweitung der Neutralität entschieden. Laut Hochrechnungen des Schweizer Rundfunks stimmte eine deutliche Mehrheit von mehr als 65% mit Nein. Bei einem Erfolg hätte sich das Land künftig etwa nicht mehr an internationalen Sanktionen gegen Kriegsländer wie Russland beteiligen müssen. Soweit die Meldungen.
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1: In der Nacht im Westen und Nordwesten wolkig, teilweise auch stark bewölkt und gegen Ende der Nacht an der Nordsee etwas Regen. Ansonsten gering bewölkt, im Südosten klar. 14 bis 7 Grad, im Südosten 7 bis 3 Grad. Der Montag startet im Norden und Westen wolkig bis stark bewölkt. An der Nordsee gibt es Regen, ansonsten ist es heiter. Im Südosten auch sonnig und trocken. 23 bis 29, im Südwesten bis 31 Grad.

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1: Mit Michael Daub. Vage Werbeversprechen wie umweltfreundlich oder klimaneutral sind in der EU nur noch erlaubt, wenn Unternehmen sie auch belegen können. Das schreibt das neue EU-Gesetz gegen Greenwashing vor. Auch selbst erfundene Umweltsiegel ohne wissenschaftliche Prüfung sind künftig tabu. Zudem wird das seit Ende Juli geltende Recht auf Reparatur ausgeweitet. Hersteller und Händler dürfen nicht mehr behaupten, nur Originalersatzteile würden funktionieren, wenn es echte Alternativen gibt. Der Sozialflügel der CDU übt scharfe Kritik am Kurs der Partei und fordert Parteichef und Bundeskanzler Merz zu Veränderungen auf. Die CDU werde ihrem Anspruch als Volkspartei nicht mehr gerecht, so der Vorsitzende der christlich-demokratischen Arbeitnehmerschaft Radke im Zweiten. Die Partei habe zu viele gesellschaftliche Gruppen aus dem Blick verloren. Eine Volkspartei, die nur noch mit sich selbst spreche, höre auf, eine zu sein. Radke schlägt vor, in den Wahlkreisen mehr Menschen etwa aus Handwerk oder Pflege aufzustellen, um die arbeitende Mitte zurückzugewinnen. Bei dem schweren Busunfall auf der A96 bei Buchloe im Ostallgäu sind zwei Menschen ums Leben gekommen, viele weitere wurden verletzt. Der Bus mit einer philippinischen Reisegruppe war auf dem Weg zum Münchner Oktoberfest, als er ohne Beteiligung anderer Fahrzeuge nach rechts von der Fahrbahn abkam und umkippte. Die Unfallursache ist weiterhin unklar. Und die Schweizer Stimmbevölkerung hat sich gegen eine Ausweitung der Neutralität entschieden. Laut Hochrechnungen des Schweizer Rundfunks stimmte eine deutliche Mehrheit von mehr als 65% mit Nein. Bei einem Erfolg hätte sich das Land künftig etwa nicht mehr an internationalen Sanktionen gegen Kriegsländer wie Russland beteiligen müssen. Soweit die Meldungen.
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1: In der Nacht im Westen und Nordwesten wolkig, teilweise auch stark bewölkt und gegen Ende der Nacht an der Nordsee etwas Regen. Ansonsten gering bewölkt, im Südosten klar. 14 bis 7 Grad, im Südosten 7 bis 3 Grad. Der Montag startet im Norden und Westen wolkig bis stark bewölkt. An der Nordsee gibt es Regen, ansonsten ist es heiter. Im Südosten auch sonnig und trocken. 23 bis 29, im Südwesten bis 31 Grad.
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